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1: Der Lücktais am ACL kann also wird auf den Straßen ausgesagt. Guten Morgen.
2: Schöne guten Morgen. Aktuell ist es noch relativ ruhig. Ich merke wirklich, dass Vakanzenzeit das Kange-Kollektiv auf den Autobahn selber auch mal noch nicht viel Stau. Ein bisschen mit Trafik drumherum, Beteboyer Kreuz, mir sonst ruht es relativ gut. Ich habe just rezent von der Polizei Spanngurt gemeldet, ob der A7 in Richtung Stadt führt. Das ist auch die Lorenzfaller, den Spanngurtleiter auf der Rietzer Spur, also wenn ich gut aufpasse. An den Auto und Pannen auf der A6 in Richtung Arel, auf der Hecht von der Sorti helfen. Die steht aber auf der Pannenspur, hört also nicht allzu viel.
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5: An den Donnerwetter gestroffen wird dann der nächste bisschen aufgekehlt. 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
3: 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Das war auch der Tag, in dem dann wirklich der Congé Collectif dann die Auswirkungen zeigte. Trotzdem waren die Wartezeiten dann an dem Tag maximal bei 22 Minuten. Also man sollte trotzdem immer noch, was wir empfehlen, die 2 Stunden vor Abflug am Flughafen sein. Aber die Wartezeiten halten sich in relativ starken Grenzen. Also 95% aller Passagiere kommen dieses Jahr unter 15 Minuten durch die Sicherheitskontrolle. Aber es ist eben nicht immer darauf verlassen und es gibt auch natürlich andere Prozessoren am Flughafen, Check-in und auch beim Parking. Man sollte die Zeit einplanen, aber die Wartezeiten sind im Moment noch vertretbar. Wir wollen uns darauf nicht ausruhen, sondern natürlich deutlich verbessern.
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3: 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Wir haben jetzt dieses Jahr neu eine Vorsortierungsstation mitten im Terminal aufgebaut für die Passagiere, wo sie unter Assistenz schon mal das Handgepäck vorsortieren können, damit es in der Sicherheitskontrolle dann schneller geht. Wir haben E-Gates vor der Sicherheitskontrolle, das heißt, die Bordkartenkontrolle wird nicht mehr manuell durchgeführt, sondern über entsprechendes Upscannen. Und dann haben wir noch 20 Personen dieses Jahr zusätzlich eingestellt, die im Terminal Hilfestellung leisten für Passagiere, die Orientierung benötigen, die Unterstützung brauchen. Das heißt, wir versuchen viel, viel näher am Kunden, viel, viel näher am Passagier zu sein und sehr aktiv zu unterstützen. Und uns kommt eben auch sehr entgegen, dass wir relativ wenig Fluktuation am Flughafen haben. Das heißt, wir haben ganz, ganz viele Mitarbeiterinnen und Mitarbeiter, die schon viele Jahre dabei sind. Und auch das hilft, dass wir uns stetig verbessern. Wir haben dieses Jahr im Sommer 13,5% mehr Passagiere als noch im letzten Jahr im Juli, August. Und trotzdem sind die Wartezeiten geringer als letztes Jahr. Insofern relativ zufriedenstellend.
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3: Das hängt viel auch mit den Charterflügen zusammen und das sind einfach die Flugbuchungen und die Flugpläne der Airlines und die Belegungspläne der Flugzeuge, die das hervorgibt. Und was wir sehen in dieser, was wir als Heatmap bezeichnen online, das ist im Grunde das sind die Spitzenbelastungen in Spitzenstunden. Das heißt, es ist nicht am ganzen Tag natürlich so stark ausgelastet, sondern man muss dann wirklich, und wir haben meistens morgens früh den großen Peak, da besonders vorsichtig sein.
0: Wie lange am Voraus soll denn da kommen, wenn man ob so einem Tag fortfliegt?
3: Also wir empfehlen immer mindestens 2 Stunden.
0: Für sicher zu sein. Und auf den anderen, die schmiede, darf ich dann noch mehr sehr gut, wenn das so 21 Minuten
3: mal sehen durch. Ich würde nicht spekulieren, sondern wirklich empfehlen, in Ruhe lange vor dem Flug, 2 Stunden vor dem Flug am Flughafen anzukommen, sich die Zeit zu nehmen und nicht vor dem Urlaub noch in Stress zu geraten.
0: 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Bis 2050 soll 12 von den Passagieren pro Jahr bald verdoppelt gehen und das ohne dass ein zweiter Landepiste dabei kommt. Ist das realistisch?
3: Also die Piste ist nicht das begrenzende Element. Wir sehen viele Flughäfen, die mit einer Piste zurechtkommen, mit deutlich mehr Passagieren. Uns fehlt es dann absehbar in der näheren Zukunft an Stellplätzen für Flugzeuge. Man sieht ja auch die Flottenentwicklung der Airlines. Wir brauchen mehr Stellplätze, mehr Plätze auf dem Tarmac. Und natürlich das Terminal platzt aus allen Nähten in den Morgenstunden. Das heißt, wir müssen dann wirklich das Terminal so schnell wie möglich erweitern. Das ist auch das Hochprioritätsprojekt im Moment, dass wir das Terminal B erweitern, Terminal A in der ersten Phase auch erweitern, damit wir mehr Platz bekommen für Sicherheitskontrolllinien und dann eben auch den Komfort den Passagieren bieten, den jeder auch von Luxemburg und in Luxemburg erwarten kann in der Großregion. Wir möchten der Flughafen sein für die Großregion mit wachsendem Komfort und dafür brauchen wir Platz.
0: Wenn ich fange, die Umbauarbeiten dann los und?
3: Also kleine Arbeiten im Terminal haben schon begonnen, Sanitärbereiche, die PRM-Zone, die vor kurzem vorgestellt wurde. Und die Arbeiten wird man ab nächstes Jahr sehen, Terminal B-Ausbau und die erste Ausbaustufe Terminal A.
0: Kriegt das dann noch einen Impact auf Passagiere?
3: Wir bauen ja im Grunde neben den aktuellen Gebäuden parallel zum laufenden Betrieb. Das heißt, wir können im Grunde ohne die Abläufe zu stören nebenan bauen und dann im letzten Moment eben die Fassade öffnen und dann die jeweiligen Gebäudeteile verbinden.
0: Der Komfort soll dadurch ausgebaut gehen. 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
3: Ja, in der Tat sind wir der Flughafen mit ganz, ganz vielen Reisezielen und trotzdem noch sehr, sehr überschaubar. Ein kleiner Flughafen im Vergleich zu vielen anderen haben über 120 Reiseziele und wir sind der Flughafen der kurzen Wege und das möchten wir auch bleiben. Das heißt, die Ausbauarbeiten sollen nicht dazu führen, dass wir plötzlich ein Großflughafen werden. Das werden wir nie sein. Aber wir werden eben dem Passagierwachstum, das wir auch nicht ganz aktiv steuern, sondern das kommt von den Airlines und das kommt eben von der Attraktivität des Landes und der Großregion. Und dem wollen wir Rechnung tragen. Aber wir werden nie die kurzen Wege verlieren.
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3: Also man sieht es ja in den Masterplänen, die auch die Ministerin Backes vorgestellt hat, die wir vorgestellt haben, die auf der Homepage auch zu sehen sind, dass wir im Grunde die Eingangshalle des Flughafens verdoppeln. bis 2032 absehbar oder ein bisschen später. Und dann hat man im Grunde auch die Tram direkt vor der Eingangshalle. Und dann wird sich das Gebäude auffächern über verschiedene Piers auf der Luftseite. Das heißt, so ähnlich wie Terminal B wird es dann nochmal einen anderen Gebäudeteil geben. Und insofern sind die absoluten Wege nicht unbedingt viel, viel länger.
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3: Wir sehen ganz klar, es gibt den Bedarf, es gibt die Nachfrage. Wir sehen aber auch, dass natürlich die Airlines ihres dazu beitragen, dass sie nach und nach dann natürlich auch auf Basis des öffentlichen Drucks im Grunde die umweltfreundlicheren Flugzeuge kaufen, die leiseren Flugzeuge kaufen, die natürlich auch dann entsprechend kostenwirksam sind. Es gibt die von der EU verordnet die Beimischmengen für Sustainable Aviation Fuel. Und wir werden als Flughafen, wir sind Infrastrukturbetreiber. Das heißt, wir können das, was wir in unserer Macht haben, beeinflussen. Und das ist die CO2-Neutralität des Flughafens, der Infrastruktur bis 2030.
0: Was fällt da drin?
3: Das ist also im Grunde alle Gebäude am Flughafen und eben das Material, das Lux Airport einsetzt, die Fahrzeuge, die wir einsetzen, die unsere Techniker einsetzen auf der Luftseite, die Security einsetzt, also vor allem Gebäude und Fahrzeuge.
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3: Also der Masterplan ist ganz sicher kein Rezept, das wir jetzt eins zu eins umsetzen, ganz egal, was geopolitisch passiert, was ökologisch, ökonomisch passiert, sondern wir werden dem Rechnung tragen, wie sich auch die Passagierentwicklung über die kommenden Jahre fortführt. Was wir jetzt haben, sind Forecasts bis 2050 und die Folgejahre. Das ist natürlich relativ unsicher in der Vorhersagequalität. Und das werden wir regelmäßig anpassen und dann demzufolge mit dem Masterplan auch Rechnung tragen und die Ausbaustufen dementsprechend einplanen. Was uns der Masterplan allerdings vorgibt, sind im Grunde die Leitlinien. Im Grunde ist es ein Flächennutzungsplan, der uns ganz genau zeigt, dass wir, wenn wir morgen was bauen, dass es nicht übermorgen im Weg steht.
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3: Also wir haben aus unserer Sicht nicht das erhalten, was wir im Grunde bestellt und bezahlt haben. Und demzufolge wurde auch eine Klage eingereicht gegen das Konsortium. Und das ist jetzt ein schwebendes Verfahren, was wir den Passagieren schon sagen können. Also die Inspektionen auf der Start- und Landebahn sind sehr, sehr intensiv. Und wir unternehmen auch präventiv Maßnahmen, um sicherzustellen, dass die Start- und Landebahn sicher betrieben werden kann.
0: Wie war das denn? Nee, durch Genève immer Löcher oder Riss an der Piste?
3: Nein, wenn wir bei Inspektionen feststellen, dass wir potenzielle Schwachstellen haben könnten, dann werden die saniert und das passiert in der Nacht, ungesehen von den Passagieren. Und das sind intensivere Arbeiten, die letzten Jahre oder die letzten zwei, drei Jahre schon laufen. Und wir werden wahrscheinlich um eine größere Sanierung der Start- und Landebahn nicht drumherum kommen in den nächsten Jahren.
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3: Die ist noch nicht geplant. Ich würde sagen, wahrscheinlich in zwei Jahren.
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3: 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Wir hatten ja die Start- und Landebahnsanierung, die initiale Sanierung, von der wir hofften, dass sie dann auch abschließend ist. Die hatten wir in den Nachtschließzeiten gemacht, das heißt in den Sommermonaten. Und das wäre genau das gleiche Fahren nochmal.
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3: 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Nicht alle Gespräche führen dann wirklich dazu, dass neue Routen aufgemacht werden, aber es gibt Gespräche und wir stellen die Informationen bereit, die angefragt werden. Da geht es vor allem um Infrastruktur und die Gegebenheiten am Flughafen und das teilen wir mit den Airlines und dann am Ende ist es Sache der Airlines, ob sie die Route anbieten oder nicht. Ich persönlich würde mich sehr freuen, wenn das funktioniert.
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2: 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Ja, aktuell ist es wirklich noch relativ ruhig wegen des Vakanz, das Congé-Kollektiv. Ein bisschen mehr Trafik auf der Diedlinger Richtung Stadt, von der Grenze unten bis an der Peterburger Kreuz, das ruht alles relativ gut. Wenn man ein Auto und Pan auf der A4 Richtung Hollerisch und Zeisinger Kreuz, die steht hier an der Brüthälfte auf der 6er Richtung Aarl, also mal noch aufpassen. 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
2: Schönen guten Morgen. Aktuell ruht am Funde alles relativ gut. Wir haben schon eine ganze Meile, just ein bisschen mehr Trafik auf der Diedlinger in Richtung Stadt. Aber auch nicht Außergewöhnliches. Damit bleibt es nur noch ein deutlich Dreh auf der Fuhrbahn, der vom CR123 Tisch Kruchten am Essenheim und noch ein bisschen abpassen. Das Schanty haben wir auf der B7 in Richtung Stadt, durch den Viaduct Angeldorf an der Softie Ettelbrick, hier ist die Rede Spur gesperrt. Das Schanty mobil auch weiterhin auf der Aarler Autobahn in Richtung Aarl. Ab Mama aus inhalb Plätze weiß die Rede Spur an Pannenspur gesperrt, wie gesagt, passt ob von der Heiner Wiesit.
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0: 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An der Nacht kühlt es nicht allzu viel auf, bis 20 Grad sind nachgemeldet. Vom Morgen geht es nächste 3. 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
1: Accidentum op der Diedlinger Autobahn gemeldet, Kruda 3 Richtung Stadion Beteburger Kreuz, die Verholspur ist blockiert. Chantier Mobil op der Arler Autobahn 6 Richtung Arl, von Mama Unsinn, die Rätspur an Pannespur platzweise gesperrt. Chantier auf der B7 Richtung Stadt, zwischen dem Viaduc Angeldorf an der Sortie Attelbrecker ist die Rätspur gesperrt. 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
0: 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Und es sind Schauren aber auch gemeldet, zeitweise bläse stramme Wand. An der Nacht kühlt es nicht allzu viel auf, bis 20 Grad sind auch gemeldet. Von morgen geht es dann in die 3. bei 24 bis 28 Grad bis 30 Grad für eine Sonntag.
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2: Im Blick auf die Wetterkarte um 4 Minuten Obele. 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Temperaturen klammern bis auf 33 Grad. Es geht schmeier. Es sind aber auch Schauere gemeldet und zeitweise bläst eine stramme Wand. An der Nacht kühlt es nicht allzu viel auf. Bis 20 Grad sind auch gemeldet. Auf dem Morgen geht es nächste Rische 4 Uhr. Bei 24 bis 28 Grad am mehr warm. Über den Weekend bis 30 Grad 4 Sonntag.
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1: Haut bleibt es weiterhin gemischt mit Wolken, die auch mal mit Regen können kommen. Mehr auch sonnige Momente sind heute zu erwarten. Das dann bei Temperaturen heute Nacht zwischen 23 und 33 Grad. Der Rest von der Woche bleibt es auch gemischt, auch von der tendenziell sollte drischer bleiben. Nur also dann aber wie Haut, also Wolken, mehr auch Sonne. Und auch echt ein kleines Risiko für Rehschauern über die Mitte. Und das dann bei Temperaturen mal zwischen 18 bis 21 Grad.
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1: Haut bleibt wieder weiterhin gemischt mit Wolken, die auch mal mit Regen können kommen, mehr, aber auch sonnige Momente sind heute noch gemeldet. Das dann noch bei Temperaturen zwischen 23 und 33 Grad. Der Rest von der Woche bleibt es auch gemischt, auch wenn es tendenziell so drische bleiben, muss also dann aber wie Haut, also Wolken, mehr auch Sonne und auch ein kleines Risiko für Rehschauern über die Mitte. Und das dann bei Temperaturen nur zwischen 18 und 21 Grad.
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1: Heute bleibt wieder weiterhin gemischt, Wolken, mehr auch sonnige Momente. Den Abend kann es auch mal zu kleinen Donnerwetter kommen. Der hat danach bei Temperaturen haut zwischen 23 und 33 Grad. Der Rest von der Woche bleibt doch gemischt. Es soll tendenziell eigentlich Strische bleiben, nur also dann aber wie Haut, also Wolken als Sonne, an eure kleinen Risiko für Rehschauchen über den Mittag. 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
1: Wieder bleibt heute weiterhin gemischt. Wolken, die auch mal ein bisschen Regen können mitbringen, mehr auch sonnige Momente. Und das dann bei Temperaturen heute Nacht 23 und 33 Grad. Der Rest der Woche bleibt doch gemischt. Es soll tendenziell eigentlich Strichen bleiben, nur also dann aber wie heute. Also Wolken, mehr auch Sonne und auch ein kleines Risiko für Rehschauern über die Mitte. Und das dann bei Temperaturen nur 18 und bis zu 28 Grad.

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1: Heute bleibt es auch der Rest vom Tag weiterhin gemischt. Wolken, die auch mal rein mal zu springen können, aber auch sonnige Momente. Das dann bei Temperaturen heute Nacht zwischen 23 und 33 Grad. Der Rest von der Woche bleibt doch gemischt. Es soll tendenziell eigentlich der Striche bleiben. Nur also dann einfach noch wie Haut, also Wolken, mehr auch Sonne, an einem mini-kleinen Regenschauerrisiko über die Mitte. Und dann die Temperatur zwischen 18 bis zu 28 Grad.

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1: Und damit ist es 6 Uhr.
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